0: Worte.
1: Gegrüßet seist du, Maria, voll der Gnade. Der Herr ist mit dir. Du bist gebenedeit unter den Frauen, und gebenedeit ist die Frucht deines Leibes, Jesus. Gegrüßet seist du, Maria, voll der Gnade. Der Herr ist mit dir. Du bist gebenedeit unter den Frauen, und gebenedeit ist die Frucht deines Leibes, Jesus.
2: La statue de la Vierge Marie et le Saint-Père s'approche maintenant du calvaire breton en haut du sanctuaire à la porte Saint-Michel. Nous sommes à la moitié de la procession. Le Saint-Père va ensuite redescendre doucement l'avenue de l'Esplanade jusqu'à retrouver les carrés où attendent les malades.
3: Et Jésus, le fruit de vos entrailles, est béni.